0: Arthur!
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1: Ja, ja, ihr könnt ja nicht mittrinken, also ihr könntet schon mal abschalten, ja.
2: Ihr wisst doch schon alles, nicht? Also, abschalten, genau.

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0: Wie ist es dann?

0: Vordergründig, hintergründig.
1: Vordergründig, hintergründig.
2: Naja, alter Spruch, den habe ich schon vor 10 Jahren gesagt, im Jazz kannst du alt und schier sehr gut musst sein. Ne? Und daran arbeite ich. Also ich bin nur lange nicht dort, wo ich hinkehre.
0: Vordergründig, hintergründig, spezial. Austropop.
3: Keine Kompromisse also, möchte Marianne Ment mir eingehen. Bereits als Kind hegte die Ment den Wunsch, Sängerin zu werden. Als sie schließlich 1970 mit ihrem Hit »Via Glocken« die Dialektwelle einläutet, geht ihr Traum in Erfüllung. Peter Pohn begrüßt sie zu einem vordergründig-hintergründigen Porträt über die Sängerin und Schauspielerin Marianne Ment, die am 29. September Geburtstag feiert. Im Interview spricht die Jubilarin über ihre Rolle als Dialektpionierin, ihr neues Album »I Wish You Love«, ihren Aufstieg zur Legende und ihr Lampenfieber, das sie noch immer etwas plagt.
2: Nein, es ist auch sehr tagesverfassungs die Situation. Es ist manchmal, es ist furchtbar. Und da muss ich wirklich so in mich gehen und mich so zusammenreißen. Ja, irgendwann verschwindet es ja, Gott sei Dank, aber es ist vielleicht auch die Möglichkeit, was könnte sein. Es ist eh noch nie was passiert, klopf, klopf, klopf, aber man weiß, das kann, und wenn die Kulissen umfällt oder ein Musiker oder, ich weiß es nicht, das kann man nicht stoppen, das ist da.

0: I Wish You Love, Marianne Mendt im Duett mit Conchita Wurst.
1: Conchita finde ich einen großartigen Sänger. Also der überzeugt mich und ist natürlich eine bunte Figur, aber das wissen wir eh. Und dem habe ich das vorgespielt und der war begeistert. Ich habe gesagt, ja, bitteschön, dann komm ins Studio. Und die Ina Regen ist so eine halbe Entdeckung. Sie hat immer sehr gut gesungen, aber sie war bei der Jazz-Nachwuchsförderung bei mir 2006. Und ab dem Zeitpunkt war man eigentlich immer irgendwo bei Konzerten, habe ich sie immer eingebaut, aber Solistin. Also wenn immer kolportiert wird, sie war bei mir nie Background-Sängerin, immer Solistin, weil ich immer gehört, dass sie eine großartige Stimme hat. Und dass sie dann, Gott sei Dank, auch noch komponiert und dieses Wir Kind, also das ist ja ein Wurf gelungen, das ist sensationell. Das hat mich besonders gefreut. Und außerdem hat sie am selben Tag Geburtstag wie ich.

0: All the Way. Auch Ina Regen singt mit Marianne Ment auf dem Album I Wish You Love. Mit dem Album hat sich die Ment selbst ein besonderes Geschenk gemacht.
1: Naja, es ist so, dass ich überhaupt die CD produziert habe mit großem Orchester. Es ist live eingespielt worden, nämlich wirklich live, sowohl die Streicher als auch die Big Band und Harfen und Waldhörner, alles auf einmal, also wie ein Konzert. Und ich habe dazu gesungen, aber jetzt nicht aufnahmebereit, weil das geht nun doch nicht. Ne? Und ich habe es dann später aufgenommen und dann habe ich mir aber gedacht, es bietet sich an, dass ich da drei Duette singe von diesen 7 Standards, muss ich dazu sagen, Lieder, die mich mein Leben lang begleiten. Es ist alles Englisch und ich habe als Junge in meiner Tingelzeit sehr viel in amerikanischen Clubs gesungen, also von Frankreich und Deutschland, und habe dadurch schon damals, also mit meinen 20 Jahren, schon ein Riesenrepertoire gehabt. Ja, und die habe ich eben mir ausgesucht, es hätten auch andere sein können, weil es so viele tolle Balladen gibt. Und ich wollte eben auch Balladen, das wollte ich auch. Und dann haben wir gedacht, das bietet sich an, doch Duette zu singen. Ne? Und dann habe ich eben die 3 Kollegen gebeten, ja, und die haben sofort ja gesagt. Und jetzt sind 3 Duette und 4 weitere Solo.
0: Auch Viktor Gernot konnte für ein Duett gewonnen werden.
1: Ja, mit Gernot ist so, dass ich den schon seit 30 Jahren oder vor 30 Jahren kennengelernt habe und wir haben festgestellt, dass wir auf derselben Wellenlänge sind, was Jazz betrifft, was Swingen betrifft und Big Band, und also er hat dieselbe Leidenschaft wie ich. Und seit der Zeit sind wir, wenn wir einander sehen, eigentlich immer sehr verbunden. Und ja, und er hat mit mir das eine Duett, das ich ihn gebeten habe zu singen, hat er gemacht.

Naja, so ist es. Und auf einmal ist man 80 und weiß nicht wieso. Und denkt, dass ich rede von wem anderen, dabei bin das ich. Ich bin jetzt die 80-Jährige. Na, Fußball. Gut.

0: Als Marianne Ment am 29. September 1945 das Licht der Welt erblickt, steckt die junge Republik Österreich in großen Problemen. Schließlich ist im selben Jahr der Zweite Weltkrieg zu Ende gegangen und die Zweite Republik ausgerufen worden.
1: Ich weiß schon, dass wir über Trümmern gestiegen sind und dass wir in Schutt, also nicht in Schutt, aber dreckig waren wir immer. Aber wir haben auf der Straße gespielt und die waren natürlich, waren die voll mit Ruinen, natürlich. Und wahrscheinlich waren dort auch Minen, aber das haben wir natürlich nicht gewusst, weil es war ja lustig.
0: An Sonntagen macht Marianne mit ihrer Familie Ausflüge, die meist in ein Wirtshaus führen.
1: Und da war auf der Landstraße war dann eine Einkehr, also da habe ich mich immer drauf gefreut. Weil das war ein Wirtshaus, also wo mein Vater dann was auch immer getrunken hat und meine Mutter, und da stand der Wurlitzer. Und dann habe ich ihm 5 einzelne Schilling bekommen und habe da drücken dürfen, was immer. Und ich glaube, es war immer Jerry Lee Lewis, es war Fats Domino, Elvis weiß ich nicht, aber wahrscheinlich auch. Ja, so in der Größenordnung. Und da war ich so 7, 8 Jahre alt, so in etwa. Das war meine erste Begegnung zum Wurlitzer. Aber da sehe ich mich noch. Siehst du, das ist eine Situation, obwohl ich noch nicht sehen war, das, an die kann ich mich erinnern.
0: In der Volksschule spielt Marianne Theater, singt im Wiener Kinderchor und beginnt schließlich ihre musikalische Ausbildung im Konservatorium der Stadt Wien.
1: Das Erinnerungsvermögen beginnt erst, weil ich jetzt damit die Ehrensenatorin werde, die erste in Österreich, und das ist, kommt von der Musik- und Kunstuni von Wien, die Jazzabteilung. Und ich bin also damals war es noch das Konservatorium in der Johannesgasse im ersten Bezirk. Da bin ich im Kinderchor der Stadt Wien und da beginnt mein Erinnerungsvermögen. Wir waren der erste gemischte Chor nach den Wiener Sängerknaben. Und wir waren ziemlich lang unterwegs. Also, und ich war, glaube ich, 4 Jahre dort, habe auch Einzelunterricht bekommen als sogenannte Begabte, habe auch Solo singen dürfen. Und wir sind doch am 1. November sind wir jetzt im Konzerthaus mit dem Riesenkonzert. Und ich war damals auch im Konzerthaus mit dem Kinderchor der Stadt Wien. Und das schließt sich ein bisschen der Kreis.
0: Marianne Ment gewinnt einen Plattenvertrag. Darf von ihren Eltern aus aber erst im Alter von 18 Jahren mit ihrer ersten Band auf Tournee gehen.
1: Und das kann ich sogar sagen, das war die Areola, weil das gibt es nicht mehr. Und meine Mutter hat das nicht erlaubt, weil ich 14 war. Sie hat gesagt, du musst die Schule fertig machen, also die Handelsschule der Wiener Kaufmannschaft. Und erst wenn du 18 bist, dann darfst du, dann red mal weiter so ungefähr. Ne? Ja, da war ich sehr traurig, aber da war dann das Einzige, was sie dann erlaubt hat. Und ich sage immer, die Mutter, weil der Vater, den hat es natürlich auch gegeben, aber das Zepter hat die Mutter in die Hand genommen. Also die hat, wenn die Mutter ja gesagt hat, dann war sie ja, oder hat der Vater nur 3-mal Nein sagen können, aber sie war diejenige, welche.
0: Besonders viel für ihre weitere Karriere lernt Marianne Ment mit ihrer Tanzmusikband in Kärnten.
1: Durchhalten deshalb, weil ich jung und schön war und ich brauchte das Geld, nein, also weil ich Spaß hatte, dass ich mit dem, was ich am liebsten mache, mein Geld verdiene. Es ist immer was passiert und wir haben es immer lustig gehabt, weil sehr viele Urlauber, die immer wieder gekommen sind, also zum Teil Millionäre, und die haben Motorboote gehabt und da waren, und da sind wir um 2 in der Früh, sind wir dann mit dem Motorboot von Pörtschach nach Felden, dann haben wir eben in der Schlossbar haben wir Richard Österreicher, der damals auch noch so ein Tingle-Musiker war, mit seinem Quartett, haben wir dort zugehört um 4 in der Früh und dann sind wir wieder mit dem Motorboot nach Hause, also nach Pörtschach. Dann haben wir uns in Pörtschach ins Gras gelegt, sind natürlich eingeschlafen und dann sind die Urlauber über uns gestiegen um 8 in eine, die dann schwimmen gegangen sind. Naja, dann haben wir unser Graffel zusammenpackt und sind noch kurz in unsere Zimmer verschwunden, um dann um 5 Uhr also wieder anzutreten, jeden Tag. Schön was.
0: Mit ihrem Single-Hit Via Glocken läutet Marianne Mendt 1970 die Dialektwelle ein. Alles hat mit einem Besuch in der Fledermausbar begonnen.
1: Ich bin nach Wien zurück, wollte dann ein paar Wochen, Monate in Wien bleiben, bis halt das Geld ausgeht und dann eine Band gründen und wieder auf Achse gehen, also wieder tingeln. In der Zeit hat irgendeiner gesagt, du, geh mal zum Bronner runter in die Fledermausbar und der sucht immer Sängerinnen und ich dachte, naja gut, kann ich ja zwischendurch, kann ich ja mal schauen. Ja, habe ich ihn aufgesucht, nicht kennend. Und dann hat er gesagt, ja, ich bin Sängerin, aha, was singen Sie? Und dann habe ich gesagt, na alles. Das hat jetzt schon ein bisschen gesagt, wieso alles? Aber das an die Situation kann ich mich schon noch erinnern. Ja, ich war 23. Und ich gesagt, ja, alles. Na ja, kommen Sie, da hat er so ein Extrazimmer gehabt mit seinem Flügel. Und der hat Klavier gespielt, kennen Sie das? Ja, Dings, Standards natürlich hauptsächlich. Ja, eh, ein paar von denen. Und dann hat er gesagt, so, das kennen Sie nicht, glaube ich. Hat er gesagt, weiß ich nicht mehr. Und das war Take 5, Probeck. Ne, wo ich natürlich auch kennen. Ja, und ab dem Zeitpunkt hat er mich ins Herz geschlossen und engagiert. Und, ja. Ja. Und dann habe ich dort gesungen. Da war dann die Idee, dass ich, er hat in seiner Fernsehsendung das Musical her auf Wienerisch gehabt. Aber arrangiert original. Mhm. Also richtig so mit großer Band und so. Und das haben die Kabarettistin, die er gehabt hat in seinem Ensemble, die hat das nicht singen können. Und hat mich gefragt, ob ich das, also das Hair, Aquarius, Let the Sunshine in, macht die Fenster auf. Also alles ziemlich politisch auch, ob ich das singen könnte, auf Wienerisch. Und als Wienerin wird mir das ja gelingen.

Ja, und dann war das so ein Erfolg. Da entstand dann erst die Idee. Und die Glocken war ja die Signation von seiner Kabarett-Sendung. Und da hat er den Text dazu geschrieben, so dieser Glocken. Und dann sind wir ins Studio rein und haben ein Single erst gemacht und dann im Herbst die LP. Ja. Und das hat sehr eingeschlagen. Gesamtdeutschsprachigen Raum, das war also wirklich eine. Von Hamburg. Hamburg haben sie gesagt, das ist niedlich, verstehen kein Wort, du bist niedlich. Die schimpfen können, niedlich. Ja. Und in Zürich und so, und dann erzähle ich mir die Geschichte, die Fotografen, die mich dann auf sämtliche Kirchtürme lockt, also gelockt, da habe ich aber noch hatschen können, ja. Hinauf, hinunter, ja, das ist bei mir ewiger. Also ich glaube, es gibt kaum eine Kirche, wo ich nicht um war, also wenn eine Glocken um war.

0: meine ich jetzt aber nicht despektierlich, ja, sondern sie wollten die schöne Welt und dann kommt eine und sie, also auch die Musikrichtung war nicht ihres. Und dann das junge Mädchen noch dazu, das geht alles nicht. Ne? Ja. Es ist nicht eine einzige Zeile in allen meinen Liedern, wo irgendwas Anstößiges, Ordinäres vorkommt. Nirgends. Nichts beleidigendes Liebeslieder, ne? Nur heute auf Wienerisch. Also eine gewisse Schicht hat das nicht wollen.
1: André Heller hingegen fordert den Dialekt als Unterrichtsfach.
0: Abgesehen davon, dass auch der Heller einer der lustigsten Menschen war und hoffentlich noch ist, wir haben schon sehr lange nicht mehr gesehen und getroffen. Er hat damals die zweite LP von mir produziert und da ist dieses Porträt entstanden, wo eben diese Szene ist. Ja, kann mich schon erinnern. Nein, aber das hat er schon ernst gemeint. Ne? Warum denn nicht? Es ist ja auch Kult. Ja. Es hat sich ja auch dann bewahrheitet, siehe im Sackbauer oder dann in späterer Folge, hallo, Kaiser mit dem Blues, hallo. Sage nur, ne? Institution, so ist es nicht. Aber es hat halt ein bisschen gedauert, ne? Bis die Leute überzeugt waren, dass das Kult ist. Und dass man es pflegen soll und dass das zu unserer Kultur gehört.
1: Zu Beginn der 1970er Jahre bilden Heller, Georg Danzer und Marianne Ment ein Künstlerkollektiv.
0: Wir haben ja von 70 bis 74 eine ziemlich innige Freundschaft gehabt und sind also fast jeden Tag unterwegs gewesen oder jeden Abend, sage ich immer, Bronner beim, in der Fledermausbar oder im Havilkar und dann wieder zurück und dann noch zu Freunden, dann noch geblödelt und Klavier gespielt und Opern komponiert und nur dumm, aber lustig dumm und sehr kreativ. Und da war immer der Tanzer dabei, der Georg. Und der Georg er war ruhiger, weil der Heller war immer Nummer eins. Ich glaube bis 73, 74, weil dann hat der Georg seine Havilka-Geschichte gemacht, ja, und dann sein Soloprogramm und so. Und dann haben wir uns aus den Augen verloren eigentlich. Leider. Wobei, mit Georg habe ich immer wieder Kontakt gehabt bis zu seinem Lebensende. Er hat auch einiges noch für mich geschrieben. Und das Schönste war das letzte, das Duett. Ach, das da heißt, wird schon werden.

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0: Schließlich ebnet Marianne Mentz der Erfolg den Weg in die großen Samstagabendshows der 1970er und 1980er Jahre.
1: War auch viel Geld vorhanden, da haben die Kostüme manchmal mehr gekostet, als man Gage gekriegt hat. Ja, das waren tolle Shows und ich war immer sehr glücklich, dass ich da dabei sein durfte und man mich geholt hat, weil war ja nicht so selbstverständlich, dass du als österreichische Künstlerin da mitmachen kannst. Mhm. Und das nicht nur mit der Glocken, also die Glocken natürlich immer wieder und das bis heute. Aber es waren auch andere Sachen, die ich gemacht habe. Ja, und der Kunde, auch der Frankenfeld, Peter Frankenfeld, einer der größten für mich, was die Entertainer betrifft, zumindest also Ansagerkonferenzen, Schauspieler, lustig, der Pump war der lustig, der war wirklich lustig. Aber auch Peter Alexander, meine Freundin Katharina Valente, darf man auch nicht vergessen. Das erzähle ich jetzt Ihnen, oder? Das habe ich sonst noch niemand, glaube ich, erzählt, weiß ich nicht. Die Kathrin war in Wien zu Besuch und Peter hat gesagt, ja, er lädt sie und mich ein. Und ein Freund von uns, den Günter Huber und die Hilde, also die Frau von Peter, und wir gehen essen, mittags. Aber wir sollen pünktlich sein, weil, also erstens einmal sind alle diszipliniert gewesen. Also das ist zum Beispiel auch etwas, was ich gelernt habe in der Tingelzeit. Pünktlichkeit, weil das ist eine Höflichkeit und das muss sein. Punkt 12 waren wir in dem ziemlich bekannten Gasthaus und der Peter hat eingeladen. Wir haben großartig gegessen und dann haben wir halt noch ein bisschen was getrunken und so. Und dann haben die den Mittagstisch, also das Wirtshaus hat den Mittagstisch, glaube ich, die haben zugesperrt, haben gesagt, aber wir können ruhig sitzen bleiben, also die Promis, sogenannten, also nicht sogenannten, das sind ja die Promis gewesen, solange wir also einen Kaffee und so. Make a long story short, wir sind bis Mitternacht gesessen. Es war so lustig und wir waren die letzten Gäste. Und es war aber keiner betrunken, sondern es hat sich so ergeben, dass wir 12 Stunden, wir fünf, wir sind 12 Stunden in dem Wirtshaus gesessen, wir haben so lustig gehabt, ein Rosenverkäufer ist gekommen, haben die ganzen Rosen gekauft, wir haben, natürlich haben wir auch ein bisschen getrunken und dann aber uns immer wieder erfangen, haben wir wieder was gegessen. Ach, das war eine der lustigsten Begegnungen.
0: Im Laufe ihrer Karriere ist Die Ment in zahlreichen Theaterstücken und Musicals besetzt worden. In den 1990er Jahren gelingt ihr dann als Schauspielerin der große Wurf. Im Kaisermühlenblues arbeitet Marianne Ment mit Autor Ernst Hinterberger, der ja bereits mit dem Mundel große Erfolge hatte, bestens zusammen. Mit ihrer Verkörperung der Gitti Schimek erreicht Marianne Ment in der ORF-Serie Kaisermühlenblues Kultstatus.
1: Alles, was im Buch gestanden ist, habe ich, also ich in meiner Rolle habe ich gesagt, weil das waren alles ganz tolle Ausdrücke, die der Ernst Hinterberger, der den Leuten aufs Maul geschaut hat, hineingeschrieben hat. Also da gibt es Ausdrücke, die habe ich davor nie in meinem Leben gehört. Aber trotzdem, die Färbung, das ist meins, also das ist mein Dialekt. Und jeder spricht ein bisschen einen anderen Dialekt. Also auch wenn im selben Grätzl daheim ist, also dann hat er trotzdem eine andere Färbung. Also das, ich glaube, dass das so, also nicht Multikulti, aber es färbt sich ja alles ab und mischt sich alles und ja. Und das ist, glaube ich, schon in den 90er Jahren so gewesen.

0: Im Spätherbst 2025 ist Marianne Ment im Fernsehfilm Bis auf Weiteres unsterblich von Uli Bree zu sehen. Marianne Ment ist Mentorin für junge Künstler und spielt sich dabei selbst.
1: Naja, ich habe ja improvisiert, aber ich kann ja nicht dann irgendwas erfinden. Die haben ja ihre Texte gehabt. Ne? Ja. Also es ist so integriert. Aber es geht um einen Austropop, Seil und Speer sind dabei, die Ina ist dabei, aber halt mit Auftritten. Ne? Und ich bin so der rote Faden.
0: Berührungsängste mit der jüngeren Künstler- und Musikergeneration gebe es keine, so Marianne Ment.
1: Wenn sie gut sind, dann haben wir überhaupt nichts dagegen.
0: Ja, und damit sind wir am Ende eines vordergründig-hintergründigen Porträts über Marianne Ment angelangt. Weitere Infos zu Marianne Ment gibt's auf ihrer Homepage unter www.mariannement.at. Peter Pohl bedankt sich für ihr Interesse.

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0: Guten Abend und herzlich willkommen. Wie immer am ersten Dienstag im Monat hört ihr heute Abend Radio Arcobaleno, die Sendereihe, die über den Linzer Tellerrand hinausblickt. Am Mikrofon spricht Anja Kromer. Wir sind im Monat April. Dieser Monat macht bekanntlich, was er will, wettertechnisch zumindest. In Linz scheint es so, als wenn gesellschaftlich alles irgendwie beim Alten ist und seinen gewohnten Gang geht. Die Wohnzimmer unserer Stadt, also die vielen Restaurants und die Kaffeehäuser sowie alle Kultureinrichtungen bleiben immer noch geschlossen. Es sieht so aus, als wenn wir wohl einfach noch ein bisschen länger im Winterschlaf bleiben müssten. Auf der anderen Seite zeigt sich aber in der Natur, dass der Neuanfang für dieses Jahr da ist. Überall sprießen die Blumen aus der Erde und die ersten Bäume blühen schon. Also der Neubeginn ist da. Mein heutiger Studiogast hat selbst immer wieder mehrere Neuanfänge erlebt und sie bringt einen fast schon unglaublichen Lebensmut mit. Für sie und für euch da draußen ist das erste Lied dieser heutigen Sendung.
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0: Willkommen zurück bei Radio Arcobaleno und ganz herzlich willkommen Yasmin El Salakawi hier bei mir im Studio von Radio Froh. Schade, dass es kein Fernsehen gibt, weil sonst hättet ihr gesehen, dass wir miteinander fast getanzt haben bei diesem coolen Song. Liebe Yasmin, ich freue mich sehr, dass du heute zu mir live ins Studio gekommen bist.
1: Vielen, vielen Dank, Anja. Ich auch. Ich habe mich seit einer Woche jetzt vorbereitet und ich freue mich sehr, dass ich mit dir heute als Gast darf und kann. Und danke für dieses Lied. Vielen Dank. Hat mich wirklich jetzt glücklich gemacht.
0: Wir beide, wir kennen uns vor allem durch Radio Froh, wo du auch selber eine Sendung hast. Darüber werden wir später noch sprechen. Ich habe dich dadurch schon gekannt und ich habe gewusst, dass du eine absolute Powerfrau bist. Was aber sonst dein Leben bestimmt und wie es dich nach Österreich verschlagen hat, das habe ich bisher nicht gewusst, bis zu unserem Vorgespräch. Das werden wir heute auch ändern für alle Zuhörerinnen und ich hoffe, dass die Zuhörerinnen das ebenso spannend finden, wie es mir ging.
1: Ich hoffe auch.
0: Zuerst einmal hat mich überrascht, dass du in Heidelberg geboren bist.
1: Genau, ich bin in Deutschland geboren, in Heidelberg. Und das war wegen, mein Vater ist ein Ingenieur und er damals hat ein Projekt in Heidelberg. Und meine Mutter ist mit meinem Vater gegangen oder geflogen und ich bin dort geboren. Zum Glück, ist auch gute Sache.
0: Aber deine Eltern sind eigentlich?
1: Aus Ägypten.
0: Ägypter?
1: Ja, mein Vater und meine Mutter sind beide aus Ägypten.
0: Und wie alt warst dann du, als ihr Heidelberg verlassen habt und wohin seid ihr dann gegangen?
1: Ich war sehr, sehr klein. Ich war, glaube ich, 1 Monat oder 2 Monate dort. Und dann bin ich nach Ägypten und dann nach Kuwait. Das ist alles wegen meiner Vaterarbeit. Mein Vater hat viele Projekte und zuerst war ich, wie gesagt, in Deutschland geboren und dann nach Ägypten und dann hat er ein anderes Projekt nach oder zu Kuwait.
0: Okay, ich glaube, du musst ein bisschen das Sackerl nach unten ziehen, weil man hört es ein bisschen, es rauscht ein bisschen beim Sprechen.
1: Jetzt geht?
0: Jetzt ist es viel besser.
1: Okay.
0: Also das heißt, von Heidelberg seid ihr nach Ägypten gegangen, in die Heimatstadt deiner Eltern, nach Alexandria.
1: Ja, Alexandria, eine schöne Stadt.
0: Und habt ihr dann da in der Nähe von euren Verwandten gelebt? Was haben dir deine Eltern erzählt oder wart ihr dort fremd?
1: Nein, wir waren nie fremd, weil wir haben immer einen super Kontakt mit meiner großen Familie. Ich muss ehrlich sagen, ich bin in einer liebevollen und unterstützenden Familie aufgewachsen. Das fängt von meinem Vater, meiner Mutter und Großeltern. Das ist wirklich eine tolle Familie und von meiner Familie habe ich so viel gelernt. Ich habe von meiner Familie zum Beispiel, wie ich die anderen akzeptiere und respektiere. Ich habe auch diese Vielfalt in unserer Familie immer wieder gesehen und nicht nur gesehen, wie sie miteinander umgehen. Und diese, wie kann ich sagen, ich habe immer diese Vielfalt gefunden, ist als positive Sachen und wie man auch andere Religionen, andere Kulturen auch von unserem bekannten Kreis kennenzulernen und wie gesagt respektieren und akzeptieren. Und dann nachher habe ich von diesem Kontakt, meine Familie und die anderen Freunde, Freundekreis, hat mich immer wieder geholfen. In meinem weiteren Leben, in Österreich, in Kuwait und bis jetzt habe ich Freunde der ganzen Welt aus verschiedenen Ländern.
0: Also das heißt, das haben dir deine Eltern damals schon mitgegeben. Du hast mir erzählt, du bist in Alexandria auch in den Kindergarten gegangen.
1: Genau.
0: Wenn du die Kindergärten in Ägypten heute mit den Kindergärten in Österreich vergleichst, würdest du sagen, dass es Unterschiede gibt?
1: Ich hoffe, dass ich erinnern kann, aber was ich erinnern kann, das war viel Spaß, weil ich muss meinen 1978 geboren, ne? Damals ist jetzt gut 43 Jahre oder so. Aber wo ich jetzt in den Kindergarten gegangen bin, das war viel Spaß und die Zeit war nicht so lang. Ich meine, das war nur 2-3 Stunden pro Tag, weil ich habe eine tolle Beziehung zu meiner Mutter und meine Mutter hat versucht, nur diese Kindergarten, dass ich gehe, dass ich Kontakte mit anderen Kindern. Aber wie gesagt, das war Spaß, das war, ich glaube, das ist ähnlich wie Österreich damals. Jetzt weiß ich es nicht, aber weil meine Kinder sind schon groß, aber ich kann Ja, ich kann schon sagen, das war eine glückliche Kindheit. Mhm. Kindheit war super.
0: Du hast deine eigenen Kinder angesprochen. Hast du mehrere?
1: Ich habe 3 Kinder. Sie sind schon Erwachsene. Die Mayra ist jetzt schon 20.
0: Die filmt uns jetzt gerade im Studio. Ja.
1: Und Jana und Daniel Zwillinge sind 18 Jahre alt. Sie werden 19 im Juli. Mhm. Ja, sie sind schon alt jetzt. Sie sind Erwachsene, nicht keine Kinder mehr.
0: Also ich finde, dann kannst du verdammt stolz sein, dass du 3 so tolle Kinder in die Welt gesetzt hast.
1: Danke.
0: Du hast vorhin schon gesagt, ihr seid dann auch als Familie nach Kuwait gegangen, weil dein Vater dort wieder als Ingenieur ein Projekt geleitet hat. Und wie hast du das dann erlebt als Kind von diesem Alexandria, wo deine Verwandten und deine Bekannten und Freunde und deine Familie waren, nach Kuwait zu kommen, wo ihr ganz neu wart?
1: Das war nicht leicht. Das war nicht leicht, weil zuerst war das war alles wie ein Schock, Kulturschock auch, weil Ägypten hat auch damals, das war total offen, wir waren immer unterwegs und damals in Kuwait war ein bisschen anders, aber zum Glück in die Gebäude, wo wir gewohnt haben, das war auch so viele interkulturelle, auch verschiedene Menschen, verschiedene Welt und wir haben auch Kontakte mit denen, auch ein paar Leute aus Syrien, ein paar Leute aus Libanon, ein paar Leute aus Ägypten und dann in diesem Gebäude haben wir immer unten wie gespielt zusammen unter der Beobachtung von unseren Eltern sicher und immer am Wochenende waren wir am Meer, haben gegrillt, ist es so, mein Vater und meine Mutter haben uns immer versucht, die Beste draus, die Situation zu machen und auch immer unter Leute, dass wir auch können mit denen kommunizieren und auch die haben die gleiche Sprache ein bisschen und manchmal auf Englisch. Und das hat uns auch unsere Englisch, mein Bruder und ich, verstärkt, weil wir sprechen Englisch auch mit den anderen Freunden, wenn sie aus Indien kommen, aus Pakistan kommen oder aus Philippinen und so weiter.
0: Du bist ja dann auch in eine englische Schule gegangen. Vermutlich hast du vorher in Ägypten kein Englisch gelernt.
1: Ich bin in Kuwait in englische Schule und nachher bin ich auch in einer, ich habe immer die tolle Erinnerung von meiner Schule in Ägypten. Die Schule in Ägypten oder meine Schule in Ägypten hat eine große Rolle in meinem Leben gespielt. Und ich möchte auch jetzt von Kuwait nach Ägypten, weil ich bin bis die Schule, Hauptschule, erste Hauptschule und dann bin ich nachher in Ägypten gegangen und meine Schule in Ägypten heißt English Girls College. Sie hat eine super, super Auswirkung und sie hat eine große Rolle, wie gesagt, in meinem Leben gespielt, meine Persönlichkeit zu stärken und etablierte Werte wie Verantwortung, Freundschaft und ja, Arbeitsbedeutung und zum Glück habe ich bis jetzt immer noch Kontakt mit meinen Schulfreunden und Lehrern und Lehrerinnen. Bis jetzt.
0: Also dann haben quasi diese Bekanntschaften in Alexandria, in dem Bekanntenkreis, dann in Kuwait, in der Schule, in dem Haus, wo verschiedene Familien aus aller Welt zusammengelebt haben und so diese Erfahrungen in der Schule in Kuwait und dann auch wieder in Ägypten, die haben dir ganz viel für dein Leben mitgegeben.
1: Genau. Und das war wie eine immer neue Welten, neue Menschen und ich kann so schnell mit Leuten kommunizieren. Das waren keine Grenzen, ich muss sagen. Das habe ich auch für meine Familie gelernt. Man hat keine, dieser Unterschied hat meine Charakter verstärkt. Der Unterschied von verschiedenen Menschen in den ganzen Freundenkreis.
0: Ich glaube, das bringt viel Toleranz in die eigene Persönlichkeit mit.
1: Sehr, sehr.
0: Du warst 11, habe ich mir notiert, als ihr wieder nach Ägypten zurückgegangen seid und du hast dann dort die Schule abgeschlossen. Was war damals so nach der Schule dein Berufswunsch? Was wolltest du gerne werden und was hast du das dann tatsächlich auch gemacht?
1: Okay, mein Wunsch oder Berufswunsch war Moderation oder Moderatorin zu sein.
0: Im Fernsehen?
1: Im Fernsehen. Ne? Und das habe ich auch bevor, dass ich jetzt auf die Uni gegangen oder zur Uni gegangen bin, habe ich ein paar, weißt du, diese Fotoshootings, Sessions, ich bin angewiesen, dass ich einfach entweder Schauspielerin Oder sicher Moderatoren, das ist keine andere Wahl, das gibt's keine andere Wahl. Und diese Moderation habe ich immer aus Leidenschaft. Das habe ich immer auf Spiegel und dann auch vor dem Spiegel und dann habe ich auch mit meiner Mutter jetzt moderiert und sie haben diese Geschichte auch für mich oder diese Leidenschaft versteckt, wie gesagt, und sie haben immer, ja, Jasmin, mach das und wir hören dich und bravo, bravo, bravo. Ja. Aber jetzt in Realität, dann habe ich das, könnte ich das nicht machen, wegen, das war schwierig, weil ich müsste damals nach Kairo und ich bin in Alexandria und ich war schwanger, weil ich bin sehr früh verheiratet, ich habe die Mayra und dann leider habe ich nicht geschafft. Aber ich habe was Tolles gemacht, Soziologie zum Studieren. Mhm. Das war auch mega.
0: Also mit Soziologie wird man eigentlich hinterher Taxifahrerin. Ja.
1: Das habe ich nicht. Ja, das war ein bisschen so in dieser Richtung. Aber ich habe gesagt, nein, ich möchte Soziologie studieren, weil da gibt es auch viele verschiedene Bereiche in Soziologie. Man kann auch als Social Arbeiter machen. Ne? Und dann habe ich gesagt, was machst du im Social Arbeiter? Ich habe gesagt, ja, wait and see. Wart mal und schau mal. Und dann habe ich ehrlich gesagt, ich habe nicht gewusst, was werde ich jetzt mit Soziologie genau machen. Aber diese Idee von Soziologie hat mir auch fasziniert. Warum? Weil ich habe mir gedacht, ich habe immer diese Kontakte mit Heime und die kleinen Kinder, diesen Heimen.
0: Mit so Waisenheimen.
1: Genau. Und dann, ich habe immer Besucher, auch das erste Jahr von dem, als ich 15 war, versucht immer, dass es jetzt durchzugehen. Und da gab zwei neben unserer Wohnung, wo wir gelebt haben. Und ich habe mir gesagt, wie kann ich jetzt an Social Arbeit? Dann hat mir meine Mutter gesagt, ja, du kannst jetzt Soziologie studieren und dann bist du auch Social Arbeit. Ich gesagt, ja, das hat einfach einen Hinterkopf. Das ist nicht nur Moderation, aber ich bin auch ein Mensch und ich kann auch andere Leute helfen und unterstützen. Oder unterstützen das. Und ja, dann habe ich auch in der Uni angefangen und das war sehr, sehr, sehr schön. Weil im Soziologie, in meinem Studium, weißt du, da gibt es auch Soziologie, viele Bereiche. Und um 4 Jahren habe ich auch toll erfunden, gefunden, erlebt. Das hat auch so viele praktische Sachen, auch Masterarbeit. Das war super toll. Und da habe ich mir gesagt, okay, das ist nicht nur Moderation, sondern auch Soziologie. Aber nebenbei, wenn ich in der Uni war, habe ich auch andere Sachen gemacht, auch mit Moderation. Freiwillige Arbeit, wenn jemand dann auch in unserem Events, will jemand dann auch moderieren will, dann bin ich da. Ich habe auch zwei Kurse auch dabei, Moderation gemacht, Moderation auf Englisch, auf Arabisch. So, ich habe auch nebenbei was gemacht.
0: Also ich glaube, alle Zuhörerinnen haben inzwischen gemerkt, wie viel Power oder wie viel Energie die Jasmin hat und dass sie quasi die geborene Moderatorin ist. Vielen Dank, liebe Jasmin, für die Einblicke in deine Kindheit und deine Jugendzeit. Im zweiten Teil des Interviews sprechen wir jetzt gleich darüber, wie es dich nach Österreich verschlagen hat. Das war auch wieder für mich ganz anders, als ich vermutet habe. Doch zuvor das erste Musikstück, das die Jasmin ausgewählt hat und von dem ich nur verstehe, dass es um Ägypten geht.

0: herzlich willkommen bei Radio Arcobaleno. Ihr hört den zweiten Teil eines Interviews mit Yasmin El-Salakawi, einer Linzer Powerfrau mit ägyptischen Wurzeln. Der Name, der klingt allein schon wie Musik. Yasmin, wir haben im ersten Teil der Sendung darüber gesprochen, dass du in Ägypten Soziologie studiert hast und dass du auch Moderatorin werden wolltest. Hat dich dann letztendlich die Arbeit nach Österreich gebracht?
1: Liebe.
0: Die Liebe was?
1: Das war Liebe. Ich bin wegen Liebe hier gekommen und es ist super gegangen. Ich bin sehr, sehr glücklich, dass ich auch nach Österreich gekommen bin und stolz auch. Ich bin eine stolze Ägypterin, das lebt und liebt Österreich. Und deshalb, wenn wir über unsere Radio oder meine Radiosendung reden, aus diesem Grund genau habe ich auch die Entscheidung getroffen, dass ich eine Radiosendung mache. Das hat eine Verbindung zwischen die zwei Länder und Highlights der Events, was passiert und wir werden darüber sprechen.
0: Wir sprechen ganz sicher darüber. Du hast mir gesagt, im Dezember 2009, also mitten im Winter, kurz vor Weihnachten, bist du aus dem wärmeren Ägypten nach Österreich gekommen. Was waren so deine ersten Eindrücke, so als du aus dem Flugzeug ausgestiegen bist und dann irgendwie in der Stadt unterwegs warst? Was waren deine ersten Eindrücke oder kanntest du Österreich schon vorher mal von einem Besuch?
1: Ich bin überall mit in Europa geflogen, mit meiner Familie. Ich versuche jetzt ein bisschen zu erinnern, das war wie, wenn du jetzt ein Land, aber es ist nicht nur ein Land, sondern ein Museum. Du bist jetzt im Museum gelandet. Nicht? Flughafen war sehr schön, aber alles war weiß. Das war ein bisschen Kulturschock wegen des Schnee zuerst. Jetzt. Ich bin jetzt von 25 Grad gekommen, auch im Winter. Und auf einmal, das war Schnee überall. Ja? Wenn wir jetzt von Schwächet jetzt raus und das war weiß. Und dann habe ich gedacht, okay, aber es ist wirklich schön. Ich weiß von vornherein, das wird nicht so einfach. Ich habe mich auch vorbereitet, habe ich auch ein bisschen darüber gedacht. Yasmin, du musst jetzt genau denken, das wird jetzt mit der Sprache, weil als ich nach Österreich gekommen bin, ich könnte kein Deutsch. Gar keine.
0: Und du hattest drei Kinder mit dabei.
1: Und ich habe drei Kinder mit dabei. Und sie waren in französischer Schule. Und ich habe auch überhaupt Kinder und ich überhaupt keine deutsche Sprache. Aber das war für mich auch als, wie kann ich schon sagen, das war für mich auch schon bewusst und auch durch meine Familie. Du kannst jetzt ein Neuanfang, du willst alles vom Anfang an.
0: Und du wolltest neu beginnen.
1: Ich wollte neu beginnen. Das war für mich auch keine, ich muss sagen, das war eine Probe, wie ich jetzt mit mir auch selber, dass ich auch meine Stärke herausfinde. Und wir dürfen auch nicht vergessen, dass ich habe hinter mir einen super Job gelassen. Das war ein Marketingbereich in Barclays Bank. Liebe Grüße an alle meinen Ex-Kolleginnen und Kollegen in Barclays Bank. Und ja, das ist auch ein neuer Schritt, neue Wege, neue.
0: Also wenn ich deine Mutter oder dein Vater gewesen wäre, hätte ich gesagt, Kind, du bist verrückt. Mit drei Kindern, du hast einen super Job hier. Warum folgst du der Liebe nach Österreich? Wie haben deine Eltern reagiert?
1: Nicht so. Sie haben gesagt, weil wir sind so erzogen, dass wir sie akzeptieren und respektieren unsere Entscheidungen von meinem Bruder und das genauso für mich. Sie sind offen und sie haben zu mir gesagt, fahr, geh und wir sind hundertprozentig sicher, dass du schaffst es. Und sie haben mich verstärkt, sehr verstärkt.
0: Okay.
1: Und ja, wie gesagt, ich bin nach Österreich gekommen, aber als ich meine Fuß in Österreich gefasst habe, habe ich mich die Entscheidung traf die Entscheidung, dass ich mich mit der deutschen Sprache beschäftigt und diese Sprache zu beherrschen.
0: Und wie hast du Deutsch gelernt?
1: Deutschkurse. Ich habe Zeit in Deutschkurse investiert. Da gibt es für mich zwei Begriffe, investieren und lernen. Ja, aber ich habe nicht nur gelernt, ich habe in Zeit und Energie und Liebe in die deutsche Sprache investiert.
0: Und wo waren deine Kinder, wenn du im Deutschkurs warst?
1: Ich habe so gemacht, ich habe die Deutschkurs, als ich erinnern kann, Zuvor, ich bin in 2009, Dezember, nach Weihnachten, wieder war die nächste oder erste Semester im Januar 2010, die Kinder waren in der Schule. Und ich habe das so parallel gemacht, dass wenn die Kinder in der Schule sind, dann bin ich in der Wiesensturm, sofort von 8 bis 12 Morgenkurse. Dann, wenn die Kinder nach Hause kommen, dann bleibe ich mit meinen Kindern und wir lernen zusammen. Und bis jetzt, wir machen das so. Auch wenn sie in der Abendgymnasium sind. Wir haben eine bestimmte Zeit, wir lernen zusammen. Aber die Kinder waren sehr fleißig. Sie haben vor mir, auch schneller als mir, aber...
0: Ja, Kinder lernen das schneller.
1: Genau.
0: Oft ist es so, wenn Menschen neu nach Österreich kommen, sie haben irgendwelche Bekannte, Freunde, Nachbarn, die sie irgendwie besonders unterstützen und wo man dann jahrelang später immer noch an diese Menschen zurückdenkt mit viel Dankbarkeit, dass sie einem am Anfang so auf den Weg geholfen haben. Gab es bei dir solche Menschen auch?
1: Ja, sicher. Ich kann auch, oder ich liebe, ich muss jetzt einen großen Dankbar oder Dank und Liebe an meine Ex-Nachbarin, wo sie in Lyon, das war die Tür vor der Tür, Frau Elfi, sie war immer eine unterstützende Quelle der Ruhe, muss ich ehrlich sagen. Sie hat mir auch immer unterstützt mit den Kindern, sie hat auch wegen der Sprache, auch wir haben zusammen auch auf Deutsch geredet und sie hat immer diese Position, sie hat immer zu mir gesagt, das ist super. Und ich habe zu ihr gesagt, bitte, wenn ich jetzt was Falsches sage, bitte kannst du mich bitte korrigieren. Und sie hat immer das gemacht. Und das mit Freude habe ich das so von ihr, diese Tipps genommen.
0: Und wenn du jetzt zurückschaust auf diese Anfänge 2009, 2010, dass du ganz neu beginnen musstest und dass es manchmal schwierig war, was hast du aus dieser Zeit, würdest du sagen, für dein weiteres Leben so gelernt? Welche Erfahrungen haben dir weitergeholfen?
1: Geduld. Geduld und Arbeit. Mit Geduld und Arbeit können wir vieles erreichen. Und unsere Ziele erreichen. Und auch wie ich habe meine Traum oder meine Träume nicht aufgeben, auch wenn die Umstände schwierig sind. Da gibt es ein Ziel, da gibt es auch ein paar Momente, dass ich mit Frustration oder das ist auch so, das kommt immer vor. Aber jeden Tag ist ein neuer Start. Was ist jetzt heute? Ist heute, was passiert, passiert. Ich muss jetzt vor nicht viel Gedanken machen, aber ich muss meine Ziele weiterschauen. Und was auch, diese Freude. Wir müssen unsere Freude nicht verlieren.
0: Mhm. Und wenn du heute der Jasmin von 2009 einen Ratschlag oder einen Hinweis geben könntest für ihr Leben mit deinem Wissen, was du jetzt hast, was wäre das? Das würde mich interessieren.
1: Schwierige Frage.
0: Ja.
1: Ja. Jetzt kann ich was, kann ich das später beantworten?
0: Ja, natürlich.
1: Ja, das schreibe ich mir auf und ich muss ein bisschen denken, oder?
0: Okay, dann ist genau der richtige Zeitpunkt für das nächste Lied, was die Jasmin ausgewählt hat. Das ist arabische Musik ebenso.

0: Willkommen zurück bei Radio Arcobaleno, der Sendereihe, die über den Linzer Tellerrand hinausblickt. Heute habe ich Yasmin El-Salakawi bei mir im Studio zu Gast. Eine tolle, lebensfrohe Frau, die seit mehr als 10 Jahren ihre 3 Kinder alleine großzieht. Respekt, Respekt. Yasmin, eigentlich ist das allein ja schon ein Vollzeitjob. Aber was machst du heute beruflich? Also womit finanzierst du euer Familienleben?
1: Okay, ich werde jetzt zurück jetzt erzählen, Flashback. Als ich nach Österreich gekommen bin, ich habe im Sozialbereich gearbeitet und Bis jetzt ist es im Sozialbereich, Personalentwicklung, Berufsorientierungstrainings, EDV-Trainings. Ich habe nebenbei eine Einzelunternehmen-Firma, Werbeagentur, Social Media Campaigns, aber sicher in der Pandemie kannst du vergessen, das war so, so schwierig letztes Jahr mit der Firma. Und wie gesagt, nebenbei Moderation, Articles zum Schreiben, auch Berichterstattung und Reportage zu machen.
0: Und das machst du auf Arabisch?
1: Ich mache auf Arabisch und schicke das nach Channels manchmal, nach jetzt Kuwait oder nach Ägypten. Aber Hauptthema ist im Sozialbereich in Österreich.
0: Okay, dann haben wir schon erwähnt, dass du eine eigene Radiosendung auf Radio Froh hast. Sie heißt genauso wie diese Sendung heute, Yasmin on Air, weil ich finde, das passt ganz gut zu deinem Temperament. Worum geht es in deiner Sendung und wie lange machst du das schon?
1: Seit 2014 mache ich gerne, wie gesagt, aus Leidenschaft. Mhm. Und bei meiner Radiosendung, dreht sich alles um Berichterstattung, News, Informationen von internationalen Veranstaltungen, wie zum Beispiel United Nations oder Austrian Arab Chamber oder Wirtschaftskammer. Hauptthema ist für mich den Austausch zwischen Österreich und Ägypten. Die Verbindung zwischen den 2 Ländern. Ich versuche, die Highlights an den Bereichen Tourismus, Kultur, Kunst, Investition oder Wirtschaft, wenn jemand dann nach Österreich kommen will, welche Orte, wenn ich jetzt, oder Hauptthema, dass ich auch zeige, die arabischen Kultur und Kunst in Ägypten. Es geht alles drum und dran und Berichterstattung von diesen 2 Ländern.
0: Also bist du auch ein bisschen eine Brücke zwischen Österreich und Ägypten, Kuwait?
1: Ja, genau. Und auch Kuwait, wo ich jetzt meine Kinderheit. Und ich finde das für mich auch sehr wichtig, weil ich bin zwischen Ägypten und Österreich mehr auf diese 2 Länder und auch Kuwait. Und ich liebe diese Länder. Und aus diesem Grund, aus Liebe und Respekt und auch, dass ich auch was Gutes für die 3 Länder oder 2 Länder, Ägypten und Österreich, habe ich auch meine Sendung oder spezialisiert ich in diesem Bereich.
0: Was würdest du sagen, wenn du in Heidelberg geboren bist, in Alexandria aufgewachsen, in Kuwait in die Schule, in Ägypten studiert hast und jetzt in Österreich lebst? Gibt es so etwas für dich wie ein Heimatland?
1: Ja, ich habe 2 Heimatländer. Ich fühle mich stolz Ägypterin und ich liebe Österreich. Wie gesagt, meine Wurzeln sind in Ägypten und ich lebe seit 2009 in Österreich. Aber ich liebe und lebe. Und ich habe 2 Heimatländer. Und man kann auch 2 Heimatländer haben. Man kann auch 3 Heimatländer haben. Ich fühle mich auch einen Teil dieser 2 Länder oder 3 Länder. Man kann dieses Gefühl auch haben.
0: Aber da möchte ich jetzt ein bisschen dich provozieren, weil auf Deutsch gibt es die Heimat nur in der Einzahl. Es gibt nicht die Heimaten. Mhm. Gibt es das im Arabischen?
1: Ich muss übersetzen. Ich bin Ägypterin, wohne in Österreich und ich liebe die 2 Länder.
0: Fertig aus.
1: Ja. Und ich bin in Deutschland geboren und ich bin aufgewachsen zwischen Ägypten und Kuwait. Passt das so?
0: Also ihr habt es jetzt gemerkt, die Yasmin ist super meiner Frage ausgewichen und sie hat es aber auf den Punkt gebracht, weil es geht nicht darum, ob man eine Heimat hat oder mehrere, sondern einfach da, dass man dort lebt, wo man glücklich ist.
1: Glücklich und auch, ich muss auch das dazu erwähnen, dass ich in Ägypten auch sehr glücklich war. Und ich habe noch immer meinen Kontakt in Ägypten und ich fliege, bevor die Pandemie, hin und her und her und hin. Aber wie gesagt, wenn ich nach Österreich gekommen bin, ich habe nie meinen ägyptischen Wurzel. Und ich habe, wie gesagt, ich finde, dass ich auch einen, ich möchte nicht sagen, ein Role Model, das kann man nicht über sich selber sagen, aber ich mache, was ist

0: dann akzeptiere ich die Gesellschaft, ich akzeptiere die Kultur und ich zeige anderen Menschen aus arabischen Ländern, wie man hier quasi ein neues Zuhause finden kann und wie man sich integrieren kann. Und gleichzeitig spannst du wieder die Brücke nach Ägypten, dass du sagst, ja natürlich, jeder, der Ägypten kennenlernen will, kann von mir Informationen bekommen, wo es die schönsten Orte in Ägypten gibt.
1: Genau, und Gegenseite. Ich meine, wenn jemand dann von Ägypten oder von Kuwait, und das passiert immer und wieder, nach Österreich kommen will, gerne bin ich da. Ich versuche jetzt auch helfen oder unterstützen und auch wie einen Guide, Touristenguide, wenn ich kann. Und ich versuche das jetzt in diesem Ort, wenn jemand dann von Ägypten kommt, dann bin ich im Flughafen.
0: Okay. Aber im Moment ist das schwierig mit Corona, oder?
1: Das funktioniert gar nicht momentan.
0: Welche Auswirkungen hat denn Corona, diese Pandemie und die Reisebeschränkungen auf dein persönliches Leben?
1: Ja, dann kommen wir in traurige Momente. Das möchte ich nicht. Na, ich bin sehr, sehr betroffen. Persönlich bin ich sehr betroffen. Ich werde auch dazu. Ja, ich habe das jetzt, ich wollte das auch nicht in diesem Thema vertiefen, aber letztes Jahr ist am 14.04.2020 ist leider meine Mutter gestorben ist. Und Mama oder meine Beziehung zu meiner Mutter war eine besondere Beziehung. Sie war nicht nur meine Mutter, sie war meine Freundin, mein Schlaggeber und so weiter. Und wegen Corona könnte ich nicht Mama besuchen, bevor sie gestorben ist. Ja, es ist so, ich bin sehr betroffen mit der Corona.
0: Ja. Da fehlen mir jetzt die richtigen Worte. Ich glaube, dafür gibt es nur falsche Worte als Antwort. Was ich aber weiß, dass du aus diesem schmerzhaften Verlust, dass du wieder Kraft geschöpft hast für eine neue Aktion, nämlich eine regelmäßige oder sich wiederholende Spendenkampagne für krebskranke Kinder und Erwachsene in Ägypten, weil deine Mutter auch Krebs hatte, oder?
1: Genau. Es ist so, seit 2015, wir haben erfahren, dass Mama mit Krebs erkrankt ist und wir haben angefangen damals von dieser Traurigkeit Informationen, eine positive Sache herauszufinden oder hoch, irgendwas motivierend für meine Mutter auch. Und sie war so eine nette, freigebige Menschen. Und dann haben wir gedacht, okay, neben diese Medikamente und Behandlung, mach mal ein paar Charity-Events, das war 2015. Und diese Aktion hat angefangen mit der Zeit, wo Mama krank war. Und ich habe auch eine Idee, weil ich benutze gerne Social Media, Facebook, Instagram und so weiter und so fort, dass ich über die Spitäle in Ägypten, dass sie auch kostenlos Kinder und Erwachsene behandeln können und das ist alles kostenlos. Manche Leute wissen gar nicht über dieses Spital. Dann habe ich mich in diesem Richtung, dass ich, wenn ich in Ägypten bin, dann mache ich Videos. Und wenn ich diese Videos mache, hochladen auf Social Media, dann ist es auch Informationen über diese Spitale. Dann können die Leute spenden.
0: Also das heißt, wenn ich dich richtig verstanden habe, normalerweise kostet der Krankenhausaufenthalt in Ägypten etwas, aber es gibt einige Krankenhäuser für zum Beispiel krebserkrankte Kinder und Erwachsene, die bieten kostenlose Behandlungen.
1: Kostenlos, auch das ist aus der Regierung oder aus auch, das ist wie immer, das ist auch Spende mit der Regierung und etc. Dann können wir auch die Kinder dort auch behandelt werden oder die Erwachsenen. Und das geht alles um die Spenden.
0: Okay. Und wie organisierst du diese Spenden?
1: Ich habe gar nichts mit den Spenden zu tun. Ich mache die Videos und ich erkläre, was du die Spitalen und zum Beispiel mit den Organisationen, mit den Krankenhäusern, dann sage ich, welche Kampagne wollen sie das jetzt machen? Da gibt es ein Gerät oder Geräte, wir müssen jetzt ein Highlight über dieses Kampagne machen. Und durch meines Facebook-Account und Instagram und auch meinen Bekanntenkreis poste ich. Und wenn ich poste, da kommt Gott sei Dank Spende.
0: Aha, jetzt habe ich verstanden. Du machst quasi Öffentlichkeitsarbeit für Krankenhäuser und du postest das über deine Kanäle und erreichst damit viele Menschen, die sich dann von den Videos berührt fühlen und sagen, hey, ich möchte dieses Krankenhaus unterstützen

0: Und du machst das quasi im Namen
1: von Mama.
0: Deiner Mama.
1: Von Mama von Aserheber. Und es ist schwierig zu sagen, wie ich jetzt fühle, aber es ist, man kommt immer über diese Geschichte, dann bin ich ein bisschen durcheinander. Aber es ist von Mama und die Namens von Mama. Und es ist die größte Freude meines Lebens. Weil ich habe mit ihr angefangen und als Gott sei Dank ist es nicht gestoppt, als sie gestorben ist. Und wir werden, ich und meine Familie, weiter tun bis zum Ende.
0: Ich hatte eigentlich noch einige Fragen, die ich gerne gestellt hätte, aber du hast mir jetzt so ein schönes Schlusswort geliefert und unsere Zeit ist leider auch schon ziemlich weit fortgeschritten, dass wir uns die übrigen Fragen für eine nächste Sendung aufheben. Vielleicht lädst du mich ja einmal zu dir ein. Und bevor wir jetzt gemeinsam, die Jasmin und ich, die Veranstaltungen aus dem Marco Balino für den Monat April präsentieren, kommt noch der dritte Song, den die Jasmin ausgewählt hat.

0: Wie immer am Ende der Sendung präsentieren wir euch nun Corona-gerechte Veranstaltungstipps aus dem Arcobaleno für den Monat April. Jasmin auf Arabisch und ich zuerst ganz langweilig auf Deutsch. Im Moment gibt es jeden Mittwoch von 16 bis 17 Uhr unser Sprachcafé Deutsch online. Dafür muss man sich anmelden unter der E-Mail-Adresse kurse@arcobaleno.info und wir schicken dann einen Zugangslink zu.
1: كل يوم أربعاء من الساعة الرابعة إلى الساعة الخامسة هو كورس أونلاين عبر الإنترنت وهو يطلق عليه مقهى اللغة الألبانية برجاء التسجيل وبعد التسجيل سوف يرسل لكم لينك أو رابط للضغط عليه.
0: شكرا.
1: عفوا.
0: Dieses Wochenende vom 10. bis zum 11. April findet das 12. Wochenende für Moria auf dem Martin-Luther-Platz in Linz statt. Aktivistinnen übernachten in Zelten als Protest gegen die schreckliche Flüchtlingspolitik Österreichs.
1: اليوم العاشر والحادي عشر من أبريل فعالية موريا وسوف تكون في مارتن لوتر بلاتس إن لينس وذلك سوف يقوم من الساعة أو من الساعة الثالثة عصرا وهو بمثابة فعالية للاحتجاج عن السياسة ضد اللاجئين.
0: Dankeschön.
1: Bitte, bitte.
0: Am 13.04., das ist nächste Woche Dienstag, gibt es von 16 bis 17 Uhr einen interkulturellen Männertreff für Männer aus aller Welt. Können die Männer unter sich sein und plaudern über Dinge, die sie beschäftigen. Und man muss sich auch bitte anmelden unter kurse@arcobaleno.info, weil wir dann auch wieder den Link zuschicken.
1: يوم الثالث عشر من أبريل من الساعة الرابعة إلى الساعة الخامسة هو فعالية لقاء الرجال من مختلف الثقافات وسوف يكون أيضا عبر الإنترنت برجاء التسجيل وسوف يرسل لكم أيضا الرابط للدخول وسوف يكون الكورس أو الإيميل هو course@arcobaleno.info. Info.
0: Und die letzte Veranstaltung, die ich vom Arcobaleno ankündigen möchte, ist ein Jugendtreff am 26. April von 17 bis 18 Uhr, auch online. Und da gibt es eine Tanzlehrerin und die zeigt, wie man diesen Tanz Jerusalemer lernt und tanzen kann.
1: ويوم السادس والعشرون من أبريل أو من أبريل من الساعة الخامسة إلى الساعة السادسة سوف يكون هناك لقاء الشباب وسوف يكون هناك مدربة أو مدرب سوف يوضح لكم كيف تكون رقصة جوريزما وبرجاء أيضا التسجيل في الرابط أو على الإيميل course@arcobaleno.info.
0: Dankeschön.
1: Bitte.
0: Alle anderen Veranstaltungen vom Arcobaleno müssen leider immer noch pausieren, weil es das Veranstaltungsverbot gibt. Jasmin, wann gibt es die nächste Radiosendung von dir?
1: Am 18.04.2021 von 17 Uhr bis 18 Uhr. Und ich freue mich wieder, dass ich dich einladen, vielleicht für diese Sendung oder nächste Sendung. Wir müssen zusammen schauen, wenn die Zeit passt, auch mit dir. Wir können das auch aufnehmen und wir können auch sogar zwei oder drei Sendungen zusammen machen.
0: Also ihr hört, wir haben noch ganz viel vor. Für heute bleibt mir aber nur übrig, dass ich mich bei dir, Jasmin, verabschiede und bedanke. Shukran Habibti. Ich habe die Sendung mit dir sehr genossen. Vielen Dank.
1: Das ist genau bei mir so und ich bedanke mich herzlich bei dir für diese tolle, voll auf Spaß. Das ist auch vielen, vielen, vielen Dank, dass du mir eingeladen hast.
0: Sehr, sehr gerne. Diese Sendung könnt ihr ab morgen, übermorgen nachhören auf www.froh.at und sie wird auch regelmäßig an jedem ersten Samstag im Monat von 12 bis 13 Uhr wiederholt. Hier heute Abend geht es jetzt weiter mit Kontrast, Musik aus der kleinsten Gemeinde Oberösterreichs und um 22 Uhr mit Fadimat 105. Die nächste Sendung von Radio Arcobaleno hört ihr am 4. Mai, wie immer um 20 Uhr. Die Jasmin und ich, wir wünschen euch jetzt von Herzen eine gute Nacht, Zuversicht, Mut und unheimlich viel Lebensfreude. Am Mikrofon verabschieden sich...
1: Yes, ja, ich verabschiede auch mich und ich wünsche euch alle gesund, mit Gesundheit, mit Liebe und Lebensfreude. Alles wird jetzt gehen und das Leben wird auch schöner und schöner. Ja, alles Gute.
0: Also am Mikrofon verabschieden sich Yasmin Al-Salakawi und die Anja Kromer. Kommt gut durch diese Nacht und kommt gut in diesen Frühling. Alles wird gut. Und wenn es mal nicht gut ist, dann braucht man einfach eine kleine Hilfe. Und das ist der letzte Song für diese Sendung.

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Einen wunderschönen Sonntag wünschen wir hier bei den Astronautinnen aus dem Radio-Froh-Studio. Heute sag nur kurz ich, Michaela, hallo. Carina ist in der Wachau und betrinkt sich. Recht hat sie bei diesem Wetter, sich zu betrinken. Nein, das war natürlich ein Scherz. Sie macht Urlaub und ich habe jetzt die Ehre, euch eine Stunde Musik zu präsentieren. Ja, ich sitze hier im wahrscheinlich 36 Grad heißen Studio. Die Klimakatastrophe ist 2026 voll bei uns angekommen und wie ein mir sehr lieber Mensch jetzt sagen würde, vielleicht hatten die unter Anführungszeichen Idioten, die sich auf die Straße geklebt haben, ja doch recht damit, dass sie sich auf die Straße geklebt haben. Naja, was bleibt uns noch außer die Musik? Machen wir uns doch ein paar kühle Gedanken. Viel Spaß bei dieser Sommer-Edition von Die Astronautinnen.

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1: Gut, der Rekordknopf ist gedrückt. Ja, dann fangen wir mal mit der Anmoderation und...
2: Perfekt.
1: Gut. Herzlich willkommen zu den Heavy Queens. Die Ausgabe Nummer 8 mittlerweile. Und in dieser Folge habe ich mir Unterstützung ins Studio geholt, und zwar von meinem Kollegen Ralf mit der Capo Radio Show. Hey Ralf!
3: Hallo Melanie, schön, dass ich mal in deinem Format bei Heavy Queens dabei sein darf.
1: Ja, hey, ich finde es auch großartig, dass wir da heute so ein bisschen ein Crossover machen. Und voll, was macht die Capo Radio Show? Erzähl uns mal ein bisschen was über deine Show.
3: Ja, ich mache es ja, oder ich darf es machen, seit 2022 herum. Habe ich von einem Kollegen, vom Tontechniker aus der Capo übernommen. Ja, war irgendwie aufgelegt, mal zu sagen, was denn im Capo-Umfeld oder in der Capo vom Programm her, vom Konzertprogramm passiert. Und da schauen wir eigentlich in jeder Folge, und wir sind in etwa alle 14 Tage dran, in jeder Folge schauen wir, was in der Vergangenheit passiert ist, in den letzten paar Tage, Wochen vor der Ausstrahlung, und natürlich auch, was ansteht, weil das auch spannend ist für Leute, die auch aus dem Radio Froh Umfeld vielleicht von früher die Capo kennen und gern immer wiederkommen, oder einfach für Radio-Nerds oder die sagen, ja, ich mag die Show am Abend vielleicht zum Abend ausklingen lassen.
1: Wunderbar. Ja. Mhm.
3: Und cool. Die Heavy Queens für alle, die sonst eher bei der Capo Radio Show dabei sind und sie fragen, ja, okay, was ist das jetzt für Crossover?
1: Ja, die Heavy Queens, die Show ist im Grunde entstanden dadurch, dass im Heavy Metal ja sehr männerdominiert ist, und es gibt aber schon so viele großartige Mädels, die da Mucke machen, und die wollte ich einfach einmal ein bisschen hervorheben. Also es ist die Prämisse, dass zumindest die Frontfrau bei einer Band spielt oder halt singt. Mhm. Und genau, ich gebe einfach Female Power eine Chance da in bei Heavy Queens, und da wird das einfach Frauenpower pur, genau.
3: Sehr cool, dann passt das wunderbar. Ich habe auch ein wenig...
1: Was hast du uns mitgebracht, ja?
3: Genau, ich habe ein wenig reingeschaut, was tatsächlich habe ich von zwei vergangenen Konzerten auch Interpretinnen gefunden, oder sagen wir Bands, wo zumindest auch die Frontfrau vertreten ist oder zu 100% eine Flinterband.
1: Ja.
3: Genau, und habe drei gefunden, zwei in der Vergangenheit und eine Partie, die dann in der nächsten Woche spielt. Wir kommen dann eh dazu. Und können wir ja immer wieder einstreuen, oder?
1: Super, das machen wir ja unbedingt. Ich freue mich schon voll drauf. Bin sehr gespannt, was du uns mitgebracht hast.
3: Ja, passt. Wird fein.
1: Super, ja, cool. Dann spielen wir mal unseren ersten Song, und zwar ist der von der amerikanischen Heavy-Metal-Band Evanescence mit der großartigen Amy Lee als Frontfrau, und der Song heißt Sanctuary. Rock it.
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0: Ja, herzlich willkommen zurück. Das war Evanescence mit Sanctuary. Und ich würde sagen, wir lassen gleich mal einen Ralf übernehmen. Ralf, was hast du mit für uns jetzt?
1: Ja, ein bisschen zurückgeschaut auf das letzte Wochenende. Hat es in der Kapo eine Geburtstagsfeier gegeben und das ist bei uns sehr üblich, dass wenn Leute vom Haus, aus dem Hausumfeld und die auch in der Betriebsgruppe aktiv sind, das ist die Freiwilligenstruktur, wenn die Geburtstag haben, haben sie die Chance, einen Konzertabend zu veranstalten. Und da haben wir einen Konzertabend gehabt mit Lurch, mit Lilac Vegetal und mit Griper. Und ja, da habe ich mich bedient. Vor allem an Lurch, da haben wir eine sehr coole reine Frauenband und ich möchte euch gerne, also dazu zu sagen ist auch, sie sind im Bereich Loud Heavy Psychedelic Rock unterwegs und möchte euch da, glaube ich, einhorchen lassen in den Song Croque Madame.
0: Yes, let's do this.

0: Ja, Croc Madame von Lurch aus dem Album, das genauso heißt wie die Band. Und 2025 erst rausgekommen ist. Also Lurch hat ja einige Songs und sie haben sich dann irgendwann ab Ende Dezember, Ende 2023 dazu entschieden, ein Album zu produzieren. Und sie haben völlig recht behalten, das war eine großartige Idee.
1: Sehr geiler Sound, sehr, sehr geiler Sound. Taugt mir volle. Danke.
0: Gerne, gerne.
1: Danke, danke. Ja, und wir gehen gleich weiter zu der dreiköpfigen Formation, und zwar der deutschen Heavy-Metal-Band Future Palace. Gemeinsam mit Charlie Rolfe und As Everything Unfolds spielen wir jetzt den Song The Echoes of Disparity.

0: Ja, Future Palace, auch immer wieder ein wunderbarer Sound, finde ich. Was sagst du dazu, Ralf?
1: Ja, top. Kann ich nicht schimpfen. Nein, taugt mir. Und vor allem, man merkt, wir haben eine gute Abwechslung drin.
0: Oh ja. Ich glaube, alles Crossover ist really geil. Also really, really fun. Und ja, was spielen wir jetzt als nächstes? Von dir oder von mir? Sind wir Knobin?
1: Mach du noch eins und ich spiele mich dahinter und dann in das übernächste Lied ist dann von mir.
0: Alrighty, dann machen wir das so. Ich muss jetzt nur noch kurz schauen, was ich moderiere. Das muss ich dann wegschneiden. Okay, wir kommen jetzt zu einer englischen Punkband und zwar den Petrol Girls mit dem Song Touch Me Again.

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1: Die Petrol Girls waren übrigens auch Headliner beim diesjährigen Kapu Sommerfest, leider schon vorbei, Ende Juli. Aber ja, ich hoffe, man sieht die schnell wieder mal.
2: Ja, das hoffe ich auch sehr. Ich habe es leider verpasst.
1: Aha.
2: Ja, sehr schade.
1: Ja, kommt vor. Mhm. Ich schaue gerade.
2: Was gibt es als nächstes auf die Ohren?
1: Voll. Wir schauen eh gerade auf, also genau das, eben gerade erst, ich sage einmal wahrscheinlich Sonntag, also heute Mittag zu Ende gegangene Steel City Sorcery Festival, das einmal im Jahr in der Kapu im großen Stil gibt. Und ja, nun auch nicht ist es natürlich Heavy Metal lastig. Und da habe ich was gefunden, nämlich eine sehr, sehr coole international besetzte Hardcore-Punk-Band aus Wien, nämlich Ruidosa Inmundicia. Oder Inmundicia, je nachdem, wo Spanisch gesprochen wird.
2: Ja, voll.
1: Die zweite Version war jedenfalls die spanische und die andere war die eher lateinamerikanisch ausgesprochene Version. So oder so, die sind grundsätzlich 2003 in Wien gegründet worden, sind aus Österreich und Chile so zusammengewürfelt. Mhm. Und ihr hört sie jetzt einen sehr, sagen wir, schnellen, aggressiven Hardcore-Punk. Genau.
2: Let's do this.
1: Voll. Und das wird der Song El Final.

So. Ja, das war El Final von Rui Dosa am Immundisier und wir geben uns noch ein zweites, weil es ja doch so schnelle Songs sind, nämlich False Dead.

0: Mhm. Jo, das war Falstead von Ruidosa Immunisia und eine kleine, leider traurige Nachricht auch noch für alle, die jetzt gerade erst ähnlich wie ich auf die gestoßen sind und sie großartig finden. Leider haben sie vor, nach 23 Jahren die Band so jetzt aufzulösen und das Abschiedskonzert gibt es am 21. November in Wien. Ihr dürft selber herausfinden, wo genau. Es dürfte nicht allzu schwierig sein. Ja, Leute aus der Szene kennen die Location definitiv. Nur so viel dazu. Ja, und das alles im Rahmen vom Steel City Sorcery, ja, das eben dieses Wochenende über die Bühne gegangen ist. Tipp für alle, die sagen, hey, Herr Jakob zum ersten Mal, was ist das für ein Festival? Ja, Heavy Metal lastig, noch und nöcher, kann man sagen. Und vor allem ziemlich, yes, ziemlich harte, schnelle Riffs. Und gibt es eigentlich immer Anfang, Mitte September, auch nächstes Jahr wieder, ziemlich ähnlich gleiches Wochenende wie heuer, als das große Festival im Jahr, das erste große noch, das Sommerpause.
1: Sehr fein, sehr fein. Wir bleiben ein bisschen im Punk, aber es ist dennoch wieder ganz eine andere Schiene, denn wir kommen zu den Dresden Dolls, die ja auch gerade in Wien gespielt haben. War ein großartiges Konzert, ich war live dabei und habe mir das voll gegeben. Und wir spielen jetzt den Song Girl Anachronism von den Dresden Dolls und es ist Punk Cabaret, wie sie selber immer so schön sagen.

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0: Ja. Punk Cabaret mit den Dresden Dolls und Girl Anachronism. Wie haben wir's, mein lieber Ralf? Wie geht's dir?
1: Mir geht's super.
0: Ja?
1: Wie immer ist es aber das Problem, was spielen wir denn alles? Man hätte so viel auf Lager, aber die Sendezeit ist wie immer leider sehr begrenzt.
0: Ja, das stimmt. Schwierig, schwierig. Ich hätte jetzt als nächsten Song The Mr. Rhines mit Hang Up anzubieten. Kannst du das toppen?
1: Tja, das ist wahrscheinlich Geschmackssache, aber ja. Wie gesagt, wir lassen unsere Zuhörerinnen und Zuhörer entscheiden, alrighty, was besser ist. Ich lege dann nachher wieder nach.
0: Passt, sehr gut.
1: Jawohl.
0: Machen wir das so. Also, los geht's mit Hang Up von The Mr. Rhines.

0: Okay, sehr cool, sehr cool. Und jetzt schaue ich, dass ich das top.
1: Yes.
0: Wie gesagt, Geschmackssache, aber jetzt.
1: Try. Try it.
0: Jetzt kommen wir zu einer Band, die am 23. Also 23. September, eigentlich am Mittwoch nächste Woche, in der Kapu spielt. Und da haben wir einen Abend mit Cut Manners, The Broom und Lothario.
1: Geil.
0: Und letztere wird es jetzt, im Sinne von, da machen wir jetzt einmal eine, und für alle, die es nicht kennen, das ist das Soloprojekt der, oder ja, von Anneliese Redlich, also man liest ein bisschen oder man hört ein bisschen, sagen wir mal, über mehrere Generationen wahrscheinlich, Abstammung aus deutschsprachigen Raum heraus. Mhm. Das ist ihr, ja, Soloprojekt. Und ja, ich glaube, ein paar Tags noch dazu oder Schlagwörter. Feministische Punk-Hymnen und vor allem, finde ich schön zu zitieren aus der Selbstbeschreibung, nämlich der rohe Ausbruch von spätnächtlichem Hedonismus mit Themen wie Sex, Konflikt und Rebellion. Um das geht's, um viel anderes, aber auch genauso problematische Themen wie Verrat, Alkohol und Freunde sowie Tyrannen.
1: Oh wow, das klingt ja wirklich vielversprechend, toll.
0: Jo, und jetzt haben die erst dieses Jahr eine neue EP ausgebracht, die nennen sie EU oder IOU, da bin ich mir leider nicht ganz sicher.
1: Cooles genau. Wortspiel auch.
0: Ja, voll.
1: Okay.
0: Wir spielen aber dann nicht die gleichnamige Nummer, sondern wir spielen Bad Actor, hätte ich gesagt.
1: Alrighty, ich bin sehr gespannt.
0: Jawohl.
1: Dann
0: ab, hätte ich gesagt.
1: Yes.

0: Super Nummer auch hier. Von wem war das Name genau, Ralf? Lothario?
1: Genau, Lothario. Mhm. Und der Song heißt Bad Actor. Und ja, wie gesagt, nächsten Mittwochabend in der Kapu, wem das zart.
0: Guter Drive. Wunderbar. Als nächstes kommen wir auch schon zu einer mehr oder weniger großen Band, die uns oder viel von uns schon seit der Jugend

0: und ihr funktioniert. Also ich finde, es harmoniert einfach wirklich sehr gut. Genau. Ja, und das Lied, das wir euch jetzt spielen, heißt Two-Faced.
1: Ja, ich finde das auch ziemlich cool.

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1: That's what it is, oder wie?
2: That's what it is. Mehr ist es nicht. So ist das, genau, sagt die Emily Armstrong zu ihrer, oder war das jetzt...
1: Der Kollege,
2: oder war das jetzt eher...
1: Das ist jetzt nicht, außer wer es dann ist, da bin ich dann nicht Fan genug scheinbar.
2: Ja. Ich weiß jetzt auch nicht genau, es könnte sein, wer könnte das jetzt wirklich sein? Mike Shinoda. Ah, ja. Der Mike Shinoda könnte sein. Who knows? Auf jeden Fall ist es so, wie es ist, genau. Und die nächste Nummer ist jetzt von Lilith Char. Und zwar ist das ihr Bühnenname und in echt sozusagen heißt die liebe Juliette Sims, die 2021 ihre Karriere mit der Band Automatic Love Letter begonnen hat und jetzt aber mit Lilith Char als Singer-Songwriterin durchstartet. Der Song heißt Anarchy. Rock on.

0: Billy, Lilith Charwith Anarchy.
1: Ach, sehr cool.
0: Lieber Ralf, du hast nur eine Info für uns.
1: Genau, aber mal ein bisschen von unserem Genre-Mix, der ja doch, ich sage mal, als gemeinsamen Nenner Gitarren hat.
0: Ja.
1: Abweichen, auch noch eine Ankündigung. nicht nur nächsten Mittwoch gibt es in der Capo ein Konzert, auch am Freitag dann, am 25. Das ist zwar eine techno-basierte Auflegerei, so nenne ich das gern.
0: Mhm.
1: Ekstase heißt das Format, aber da sind auch drei von fünf Acts, mehr oder weniger vom Line-Up Frauen. Und da kann man dann DJ C. Claire, DJ Ronit Amon und DJ Magdala, um es richtig auszusprechen, lauschen. Wie gesagt, Auflegerei von Ekstase in der Capo, Freitag, 25.09. so ab 10 Uhr rundherum.
0: Hm, jawohl. Kommet, kommet, kommet. Und tanzet, tanzet, tanzet. Wunderbar. Ja, wir kommen jetzt langsam eher schon zum Ende von unserer Heavy Queens der 8. Ausgabe. Zwei Lieder habe ich noch für euch. Und zwar, die erste Band ist eine thailändische Metalcore-Band. Und zwar heißt die Race mit dem Song Break Me.

0: Well, well, well. Der vorletzte Song. Ja, ich habe fast keine Zeit mehr für einen letzten Song. Der dauert nur mal ein bisschen zu lange jetzt, für eine Stunde. Deswegen haben wir beschlossen, ich werde in die nächste Folge von Heavy Queens verschieben. Und ja, genau. Und ich werde
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